0: Schönen Tag, kann ich hören?
1: You can cancel water, brother.
0: I'm fine.

0: Nee, die sind weg.
1: Wie viele?
0: 6, 6, 4. Na, die kann weiß, dass die Risiko mit der Passung weg haben. Die ist noch in der Nähe.
1: 5, 5, 4, from Russian Pershing.